0: ne?
1: Ja.
0: Fand ich total tight, ne?
1: Ja.
0: Tighter Shit.
1: Ja, das haben wir aber leider nicht mehr, das ist ausverkauft.
0: Ah, ist das vergriffen?
1: Ja, wirklich vergriffen.
0: Ah, nee, das ist spannend.
1: Aber sonst, die machen sonst Musik so.
0: Kann man denn das über das Internet auch bestellen so?
1: Ja, das können Sie klicken auf Amazon.de. Klicken Sie
0: das anklicken.
1: Klicken.
0: Klicken, schickt mir.
1: Ja. Scheiß.
0: Ja.
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